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1: Die Toten Hosen, Trink aus, wir müssen gehen. Man soll bekanntlich niemals nie sagen, aber Stand der Dinge ist, Trink aus, wir müssen gehen, ist das ungefähr 20. und leider auch letzte Studioalbum der Toten Hosen. Und es ist ein würdiger Abschied. Die Düsseldorfer pflügen nochmal durch alle Essenzen, die diese Band ausgemacht hat. Mal ist es albern, mal ernst, mal kracht es richtig und mal regieren die leisen Töne.

noch schwierig, trink aus, wir müssen gehen, im ganzen Kanon der Toten Hosen einzuordnen. Zu sehr steht dieser Lebewohl-Gedanke momentan über diesem Album. Aber eins ist jetzt schon klar, es ist beileibe nicht das schlechteste Album der Hosen. Wir sagen Danke für ein unfassbar großes Stück deutscher Musikgeschichte, freuen uns auf die Abschied-Gigs und hören bis dahin Trink aus, wir müssen gehen, das Album der Woche auf Rockantenne Hamburg. Und deshalb gibt's jetzt auch einen Song daraus.

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4: Ich bin Joshua Heise. Die deutsche Fußballnationalmannschaft hat ihre WM-Generalprobe gegen Mitgastgeber USA gewonnen. Das DFB-Team gewann in Chicago mit 2:1, trotz Jetlag und schwülem Wetter. Thomas Bremser berichtet.
5: Das Spiel ist kaum angepfiffen, da jubelt die deutsche Mannschaft schon. Kai Havertz trifft schon nach 2 Minuten. Doch danach passiert erstmal nicht viel. Nach 37 Minuten kommen die USA verdient zum Ausgleich durch einen Weitschuss-Volleyhammer unter die Latte. Nach rund einer Stunde trifft dann ausgerechnet Leroy Sané, der den verletzten Lennart Kahl ersetzt hat.
4: Der Verband der Familienunternehmer fordert, dass der Bundestag keine Sommerpause macht. Verbandschefin Ostermann will laut Redaktionsnetzwerk Deutschland die Reformgesetze zu Steuern, Arbeitsmarkt und Rente noch im August verabschiedet sehen. CDU-Politiker Bilger hält dagegen, das Kabinett arbeite den Sommer durch, zudem könnten Ausschüsse jederzeit zu Sondersitzungen zusammenkommen. US-Verteidigungsminister Hegseth hat beim D-Day-Gedenken in der Normandie gegen Migration gehetzt. An europäischen Küsten kämen Menschen mit gefährlichen Ideologien an, sagte er auf dem US-Friedhof in Colville-sur-Mer. Am 6. Juni 1944 waren die Alliierten in der Normandie gelandet. Das leitete die Befreiung Westeuropas von der nazideutschen Besatzung ein. Die erste Runde des Fußball-DFB-Pokals ist ausgelost worden. Unter anderem muss der amtierende Pokalsieger FC Bayern gegen den Zweitliga-Aufsteiger Osnabrück ran. Borussia Dortmund trifft auf den Sieger des Landespokals HEBC Hamburg. Pokalfinalist Stuttgart bekommt's mit Hansa Rostock zu tun und RB Leipzig spielt in Runde 1 gegen den SV Eintracht Trier aus der Regionalliga Südwest.
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4: Ich bin Joshua Heise. Gelungene Generalprobe für die deutsche Fußballnationalmannschaft. Das Team von Bundestrainer Nagelsmann hat beim letzten Testspiel vor der WM in Nordamerika den Mitgastgeber USA mit 2:1 besiegt. Das erste deutsche Tor fiel direkt in der zweiten Minute durch Kai Havertz. Nach einem US-Ausgleich konnte Leroy Sané den Siegtreffer erzielen. Ab Montag müssen alle EU-Länder neue Regeln zur Lohntransparenz in nationales Recht umgesetzt haben. In Deutschland ist das aber noch nicht passiert. Das Bundesfamilienministerium will das deutsche Recht erst bis Anfang nächsten Jahres anpassen. Theoretisch könnte die EU nun ein Strafverfahren einleiten. Das Gesetz soll unter anderem Gehaltsunterschiede bei Männern und Frauen sichtbarer machen. In den ersten 5 Monaten des Jahres sind in Deutschland mehr als 1.400 Organe gespendet worden. Gut 12% mehr als im Vorjahreszeitraum. Trotzdem reicht die Zahl der Spenden weiter nicht aus. Zoe Tassovali berichtet.
5: Der leichte Anstieg bei den Spenden dürfte die Diskussion über neue Regeln trotzdem weiter anheizen. Denn in Deutschland gilt bisher nur jemand als Organspender, der zu Lebzeiten zustimmt oder dessen Angehörige nach dem Tod ihr Einverständnis geben. In vielen anderen europäischen Ländern ist das anders. Dort gilt grundsätzlich jeder als Spender, solange er nicht widerspricht.
4: 100 Meter in 9,98 Sekunden. Das hat der Hamburger Sprinter Owen Anser bei der Sparkassengala in Regensburg geschafft und hat damit den bisherigen deutschen Rekord, der ebenfalls von ihm stammt, um eine Hundertstel Sekunde unterboten.
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1: Die Toten Hosen, trink aus, wir müssen gehen. Man soll bekanntlich niemals nie sagen, aber Stand der Dinge ist, trink aus, wir müssen gehen, ist das ungefähr 20. und leider auch letzte Studio.

Studioalbum der Toten Hosen. Und es ist ein würdiger Abschied. Die Düsseldorfer pflügen nochmal durch alle Essenzen, die diese Band ausgemacht hat. Mal ist es albern, mal ernst, mal kracht es richtig und mal regieren die leisen Töne.

noch schwierig, trink aus, wir müssen gehen, im ganzen Kanon der Toten Hosen einzuordnen. Zu sehr steht dieser Lebewohl-Gedanke momentan über diesem Album. Aber eins ist jetzt schon klar, es ist beileibe nicht das schlechteste Album der Hosen. Wir sagen Danke für ein unfassbar großes Stück deutscher Musikgeschichte, freuen uns auf die Abschied-Gigs und hören bis dahin Trink aus, wir müssen gehen, das Album der Woche auf Rockantenne Hamburg. Und deshalb gibt's jetzt auch einen Song daraus.

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1: Ich bin Joshua Heise. Guten Morgen. Die deutsche Fußballnationalmannschaft hat ihre WM-Generalprobe gegen Mitgastgeber USA gewonnen. Das DFB-Team gewann in Chicago mit 2:1, trotz Jetlag und schwülem Wetter. Thomas Bremser berichtet.
2: Das Spiel ist kaum angepfiffen, da jubelt die deutsche Mannschaft schon. Kai Havertz trifft schon nach 2 Minuten. Doch danach passiert erstmal nicht viel. Nach 37 Minuten kommen die USA verdient zum Ausgleich. Durch einen Weitschuss Volleyhammer unter die Latte. Nach rund einer Stunde trifft dann ausgerechnet Leroy Sané, der den verletzten Lennart Kahl ersetzt hat.
1: Schwere Verkehrsunfälle mit Cannabiskonsum am Steuer sollen bald auch in der amtlichen Statistik auftauchen. Das sieht ein Gesetzentwurf vor, der am Freitag in den Bundesrat kommt. Die Daten sollen die Unfallforschung verbessern und gezieltere Aufklärung ermöglichen. Seit August 2024 gilt beim Autofahren ein THC-Grenzwert, ähnlich wie die Promillegrenze bei Alkohol. DGB-Chefin Fahimi fordert eine verpflichtende Betriebsrente für alle Beschäftigten. Im Redaktionsnetzwerk Deutschland sagte sie, rund 20 Millionen Arbeitnehmer hätten derzeit keine betriebliche Altersvorsorge. Fahimi schlägt deshalb vor, auch Beschäftigte ohne Tarifverträge unter bestimmten Bedingungen in die bestehenden Modelle aufzunehmen. Konkrete Eckpunkte will sie Ende des Monats vorlegen. Ex-Vizekanzler Habeck hat Israels Vorgehen im Gazastreifen und Westjordanland scharf kritisiert. Bei einer Veranstaltung der Zeit sagte der frühere Grünen-Chef, israelische Siedler würden mit brutaler Gewalt versuchen, Palästinenser aus dem Land zu drängen. Das sei, Zitat, im Grunde Terrorismus. Gleichzeitig betonte Habeck, dass es für den Hamas-Anschlag vom 7. Oktober 2023 keine Rechtfertigung gebe.
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1: Ein Stück Rockgeschichte für rund eine halbe Million Dollar. Wahnsinn. Diesen unglaublichen Preis hat jetzt eine Gitarre aus dem Nachlass von Ace Frehley erzielt. Die orange-rote Gibson Les Paul war über Jahrzehnte der engste Studio- und Bühnenbegleiter des verstorbenen Kiss-Gitarristen. Während der Auktion in seiner Heimatstadt New York wechselten noch weitere rockhistorische Stücke aus Frehleys Vergangenheit den Besitzer. Darunter zum Beispiel Bühnenkostüme, Kleidung und weitere Gitarren. Sammy Hagar gibt Ace Frehley erzielt. Die orange-rote Gibson Les Paul war über

0: Jahrzehnte der engste Studio- und Bühnenbegleiter des verstorbenen KISS-Gitarristen. Während der Auktion in seiner Heimatstadt New York wechselten noch weitere rockhistorische Stücke aus Freelys Vergangenheit den Besitzer, darunter zum Beispiel Bühnenkostüme, Kleidung und weitere Gitarren. Sammy Hagar gibt Ehe-Tipps, Leute, jetzt aber aufgepasst. Eine starke körperliche und emotionale Verbindung ist so wichtig, sagt Ex-Van Halen-Sänger. In einem Interview hat er Einblicke in seine mittlerweile 31-jährige Ehe mit Frau Carey gegeben. Der 78-Jährige betont, wir schlafen nicht in getrennten Schlafzimmern. Wenn das vorbei ist, wenn man sich nicht mehr wirklich körperlich und emotional zu seinem Partner hingezogen fühlt, halte ich das für sehr gefährlich. Also ihr Lieben, schön kuscheln. Der Sommer bringt verschollene Musik von Prince ans Tageslicht. Na, wie geil ist das denn? Am 28. August soll eine Zusammenstellung bisher unveröffentlichter Songs erscheinen. Timeless wird das mittlerweile zweite Werk nach dem Tod von Prince im Jahr 2016. Es soll 10 Titel aus der gesamten Karriere des Künstlers enthalten. Und mit dem Song Stone gibt es ab sofort einen ersten Vorgeschmack auf das Album.
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3: Ich bin Tanja Nowak. Es ist 6 Uhr. Guten Morgen. Verteidigungsminister Pistorius spricht von einer großen Resonanz beim diesjährigen Tag der Bundeswehr gestern. Bis zum Nachmittag sollen es schon rund 307.000 Besucher gewesen sein, sagte er am Standort Weißenfels in Sachsen-Anhalt. Das sind rund 70.000 mehr als letztes Jahr. Daran sehe man, dass das Interesse groß sei, so der Minister. Zum Tag der Bundeswehr fanden Veranstaltungen an 10 Standorten in ganz Deutschland statt. Die Rentenerhöhung zum 1. Juli sollte aus Sicht des Vorsitzenden der Jungen Union, Johannes Winkel, zugunsten von Leistungen für die jüngere Generation gekürzt werden. Konkret schlägt er vor, die Renten nur um 3 und nicht um 4,2% steigen zu lassen. Die so frei werdenden finanziellen Spielräume sollten dann genutzt werden, um die auf der Kippe stehenden BAföG-Erhöhungen zu bezahlen und um Kürzungen beim Elterngeld zu verhindern. Die deutsche Fußballnationalmannschaft geht mit einem Erfolgserlebnis in die Fußball-WM. 8 Tage vor dem ersten Spiel gewinnt das Team von Bundestrainer Julian Nagelsmann bei seiner WM-Generalprobe in Chicago gegen Co-Gastgeber USA mit 2:1. Kai Havertz traf gleich in der 2. Minute nach einem Freistoß per Kopf zur Führung. Vor der Pause schoss USA dann den Ausgleich, aber Leroy Sané legte in der 57. Minute nach und erzielte den Siegtreffer zum 2:1.
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2: Ich bin Tanja Nowak. Es ist 7 Uhr. Guten Morgen. Die Generalprobe der deutschen Fußballnationalelf gegen Mitgastgeber USA hat schon mal geklappt. Mit einem Blitzstart und einem Tor von Leroy Sané gewinnt das DFB-Team in Chicago mit 2:1. Bundestrainer Julian Nagelsmann war danach bei RTL rundum zufrieden.
3: Ja, ich fand es einen perfekten Test für uns von den Witterungsbedingungen vom Gegner, die emotional spielen. Ich finde, wir hatten eine sehr gute Anfangsphase wieder. Die ersten 15 Minuten waren wieder sehr, sehr gut. Ich finde, da müssen wir einfach mal auch ein Tor draus machen aus so einer Überlegenheit. Dann wird es offener. Ja, insgesamt bin ich zufrieden. Wir haben jetzt neunmal in Folge gewonnen. Das musst du auch erstmal machen.
2: US-Verteidigungsminister Hegseth fordert die europäischen NATO-Partner erneut auf, ihre Verteidigungsfähigkeiten zu stärken. Frieden lasse

0: sich nur durch gemeinsame Stärke sichern, sagte er zum 82. Jahrestag des D-Day. Frankreichs Premier Le Cornu ehrte bei der Gedenkfeier die gefallenen Soldaten von 1944. Zum Basketball. Es bleibt spannend. Die Baskets Bamberg Franken gewinnen in den Playoffs das vierte Halbfinalspiel gegen Alba Berlin mit 81-67. Damit steht es nach Spielen 2-2 unentschieden. Wer ins Finale einzieht, entscheidet sich also im spannenden fünften Spiel. Und das findet am Dienstag in Berlin statt.
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0: Ja, Sonntag Nummer 23 in 2026. Fußball-WM also. Die einen freuen sich auf große Spiele und die anderen ärgern sich über teure Tickets, über Umweltbelastung und politische Bauchschmerzen ohne Folgen. Vielleicht gehört ja auch beides zusammen. Begeisterung und kritisches Hinschauen. Gerade wer was liebt, darf auch fragen, ob es wirklich fair läuft. Beides bei uns heute in der Sendung. Boykott und Public Viewing. Damit doch fix ein Gruß nach Nürnberg. Los geht's.
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0: Und damit guten Morgen an diesem Sonntag. Partner, Kinder, Eigenheim. Und das alles bitte bis zum 30. Geburtstag. Für ganz viele ist das mit Ende 20 absolut keine Realität. Und wer nicht kirchlich heiratet oder ein Kind taufen lässt, hat doch erstmal nichts mehr zu feiern in der Kirche. Und genau das wollen Anna Kühleis und Theresa Busse ändern. Mit Holy Shit, I'm 30. Einem gemeinsamen Abend in der Hamburger Apostelkirche. Ganz anders als beim klassischen Gottesdienst.
3: Also erstmal soll es eine sehr lockere Atmosphäre sein. Die Leute sollen sich wohlfühlen. Wir werden Lieder singen, aber das werden vor allem Poplieder sein. Wir werden Party miteinander machen. Eher eine ungezwungene Atmosphäre soll das werden.
0: Sagt Anna. Zusammen mit Theresa und drei anderen Hamburger Vikarinnen hat sie sich das Konzept des Abends überlegt. Party, Segen, Zusammensein. Für alle Ende 20, Anfang 30-Jährigen, die Lust haben. Die Idee hatten die Vikarinnen durch ihre eigenen Erfahrungen.
3: Ich komme ursprünglich auch vom Dorf und immer wenn ich dorthin zurückgehe, ist auch immer die Frage, wie es jetzt auch sieht, wie meine Zukunftspläne sind. Und ich merke, da ist wirklich auch ein Interesse da und alle denken so, jetzt muss doch mal Lust sein, jetzt muss doch hier, man muss sich setteln, man muss irgendwie wissen, wo man wohnt, mit wem man zusammen ist.
0: Diese Erwartungen wollen die Vikarinnen in der Apostelkirche zusammen aufbrechen und darüber sprechen, was an ihre Stelle tritt. Denn nur weil junge Menschen mit 30 nicht verheiratet sind, heißt das ja noch nicht, dass das Leben weniger ausgefüllt ist. Sie wollen nämlich, dass
4: sichtbar wird, dass Kirche eben heutzutage auch alle Lebenswege anerkennt, so divers sie auch erscheinen.
0: Sagt Theresa. Wer zusammen mit den Vikarinnen die 30 feiern will, kommt am 15. Juni, das ist übrigens der übernächste Montag, ab 19 Uhr in die Apostelkirche hier in Hamburg. Und Love is like Oxygen braucht man gar nicht ansagen. Kommt jetzt aber.

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0: Guten Morgen. So kurz vor der Fußball-WM die gute Nachricht. Zuerst, ja, Kirchengemeinden dürfen die WM-Spiele zeigen. Wie immer hängt es ein bisschen davon ab, wie, wo und auf wie vielen Geräten und was es kosten darf. Also auf zu den wichtigsten Antworten. Die hat meine Kirchenkollegin Christina Tesch. Also, was kostet der Fußballspaß?
2: Oft weniger als gedacht. Für einen einzelnen Fernseher bis 65 Zoll, das sind so 1,65 diagonal, das ist schon richtig groß, finde ich, liegen die GEMA-Gebühren für die gesamte WM aktuell bei knapp 50 Euro. Bei größeren Leinwänden oder Beamern richtet sich der Preis nach der Raumgröße. Und da ist eine einzige Großleinwand in einem 200 Quadratmeter Saal sogar günstiger als die 250 Euro, die anfallen würden, wenn man das Ganze verteilt auf 5 Bildschirme im Gemeindezentrum.
0: Also die Bratwürste auf dem Grill dürften da vielerorts teurer werden als die Lizenz. Reicht es denn dann einfach, die GEMA zu bezahlen?
2: Nicht unbedingt. Die GEMA ist aber meistens nicht nur der erste, sondern auch der einzige Schritt. Nur wenn es dann noch eine Liveband dazugeben soll oder alles mit Eintritt ist und fett beworben wird, dann wird es wieder komplizierter. Am einfachsten ist, große Leinwand, Grillen, Kuchenbuffet, Getränke, fertig. Und mal im Netz gucken, bei der GEMA und der EKD, da gibt's eine Rubrik Kirche und Sport. Beides kurz abklappern und prüfen, was gilt im Einzelfall.
0: Ja, und falls Deutschland nun schon in der Vorrunde ausscheidet?
2: Dann gibt's vielleicht lange Gesichter vor der Leinwand, allerdings billiger wird's nicht. Die GEMA-Gebühren gelten für die gesamte Weltmeisterschaft, unabhängig davon, wie lange die deutsche Mannschaft dabei ist. Da könnte dann die Gemeinde ganz christlich weitermachen, nämlich wie sonst auch, mit zusammenkommen und Freude haben.
0: Danke, dann kann sie ja kommen, die Fußball-WM. Wobei Gemeinden bedenken sollten, die WM ist ja in Nordamerika. Viele Spiele laufen hier bei uns mitten in der Nacht. Die größte Herausforderung könnte also gar nicht die Lizenz sein, sondern genügend Fußballfans zu finden, die um 2 Uhr morgens noch mitfiebern und am nächsten Tag trotzdem ausgeschlafen Gemeinde und Gottesdienste gestalten. Und bei dem Gedanken können wir uns gleich mal reingrooven. Santana, guten Morgen.

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6: Ich bin Tanja Nowak. Es ist 8 Uhr. Guten Morgen. Die deutsche Fußballnationalmannschaft geht mit einem Erfolgserlebnis in das bevorstehende WM-Turnier. 8 Tage vor dem Auftaktspiel hat das Team von Bundestrainer Nagelsmann bei seiner WM-Generalprobe in Chicago

0: gegen Co-Gastgeber USA mit 2:1 gewonnen. Kai Havertz traf schon in der zweiten Minute nach einem Freistoß per Kopf zur Führung. Noch vor der Pause gelang den Amerikanern dann aber der Ausgleich. In der 57. Minute schoss Leroy Sané dann den Siegtreffer für Deutschland. Die Rentenerhöhung zum 1. Juli sollte aus Sicht des Vorsitzenden der Jungen Union, Johannes Winkel, zugunsten von Leistungen für die jüngere Generation gekürzt werden. Konkret schlägt er vor, die Renten nur um 3 und nicht um 4,2% steigen zu lassen. Die so frei werdenden finanziellen Spielräume sollten dann genutzt werden, um die auf der Kippe stehenden BAföG-Erhöhungen zu bezahlen und um Kürzungen beim Elterngeld zu verhindern. Tennis. 4-mal stand er schon im Endspiel, heute nun soll es endlich klappen. Alexander Zverev geht am Nachmittag als Favorit ins Finale der French Open in Paris. Sein Gegner ist sein Kumpel Flavio Cobolli aus Italien. Es wäre Zverevs erster Sieg in einem Grand-Slam-Turnier. Los geht's um 15 Uhr.
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0: Klassiker von Him, John.
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0: Guten Morgen. Fanartikel habe ich in einigen Läden schon gesehen, aber so die richtige Fußball-Euphorie, die spüre ich noch nicht. Dabei geht's los am Donnerstag in Kanada, in Mexiko und in den USA mit der Fußball-Weltmeisterschaft. Pastor Thorsten Latzl ist Sportbeauftragter der evangelischen Kirche in Deutschland. Er versteht, dass darüber diskutiert wird, ob die Teilnahme an der WM überhaupt richtig ist.
2: Ich halte die Entwicklung in den Vereinigten Staaten für hochproblematisch. Was wir mit ICE erleben, dass es Einschränkungen von Freiheitsrechten in verschiedenster Hinsicht gibt, dass die Demokratie gezielt angegriffen wird, und zwar vom eigenen Staatsoberhaupt, das ist alles richtig problematisch.
0: Dass Deutschland deshalb die WM boykottiert, ist für den EKD-Sportbeauftragten nicht die richtige Antwort.
2: Ein Boykott funktioniert nur, wenn man das international abspricht, wenn das nicht ein einzelner Staat macht mit einem Boykott auf den Rücken der Athleten.
0: Denn für die Spieler ist eine Fußball-WM ein absolutes Highlight.
2: Also das bedeutet etwas, Fußball-Weltmeisterschaft. Und zu sagen, da kann man nicht hin, das ist irgendwie ein tiefer Einschnitt. Und es ist immer leicht, von anderen Personen etwas zu fordern, was man nicht selber sozusagen einlösen muss.
0: Für einen Boykott ist es ja nun ohnehin so oder so zu spät. Und Thorsten Latzl freut sich inzwischen auch aufs WM-Gucken. Gleich hat er noch Tipps für alle, die sogar Tickets ergattert haben. Ich kenne keinen, aber dieser Titel passt dazu. Wish You Were Here, Pink Floyd. Guten Morgen.

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0: Design for Life.
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0: Guten Morgen. Wisst ihr schon, wo ihr das Eröffnungsspiel anschaut? Fußball-WM. Am Donnerstag geht ja die Fußball-WM in Kanada, in Mexiko und in den USA auch los. Viel Vorfreude ist noch nicht zu spüren, vielleicht auch, weil ja durchaus über einen Boykott diskutiert wurde. Ob der nun zielführend gewesen wäre, bezweifelt Pastor Thorsten Latzl. Der ist Sportbeauftragter der evangelischen Kirche in Deutschland. Er erinnert daran,
2: dass Sport erstmal von einer Zweckfreiheit lebt. Wir begegnen uns einfach aus Lust am Spiel oder am Wettkampf. Und das ist gut. Da kommen Menschen zusammen auf dem Platz, neben dem Platz. Klar hat das einen Wettkampfcharakter, aber eigentlich ist es erstmal Völkerbegegnung, Verständigung im positiven Sinne. Insofern, ja, Sport hat immer eine politische Dimension, sollte aber nicht politisch verzweckt werden.
0: Wer nun ein WM-Ticket ergattert hat, kann sich mutig einbringen, rät Thorsten Latzl.
2: Besuchen Sie die demokratischen Kräfte, die zivilen Organisationen, gehen Sie zu Demonstrationen hin, setzen Sie ein öffentliches Zeichen, auch in den Stadien kann man das machen. Ich glaube, da gibt es eine hohe Sensibilität der Weltbevölkerung, zu sehen, welche Bilder werden gesendet. Und wenn es Bilder zum Beispiel gibt, von einer riesigen Demonstration. Das würde ich für ein starkes Zeichen halten.
0: Schauen wir mal, ob das klappt und wie weit unser Team da drüben überhaupt kommt. In dem Zusammenhang hat es die Musikredaktion mit uns gut gemeint. Die Toten Hosen, wir waren nie weg. Guten Morgen.

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1: Ich bin Tanja Nowak. Es ist 9 Uhr. Guten Morgen. Die Generalprobe der deutschen Fußballnationalelf gegen Mitgastgeber USA hat schon mal geklappt. Mit einem Blitzstart und einem Tor von Leroy Sané gewinnt das DFB-Team in Chicago mit 2:1. Bundestrainer Julian Nagelsmann war danach bei RTL rundum zufrieden.
2: Ja, ich fand es einen perfekten Test für uns von den Witterungsbedingungen vom Gegner, die emotional spielen. Ich finde, wir hatten eine sehr gute Anfangsphase wieder. Die ersten 15 Minuten waren wieder sehr, sehr gut. Ich finde, da müssen wir einfach mal auch ein Tor draus machen aus so einer Überlegenheit. Dann wird es offener. Ja, insgesamt bin ich zufrieden. Wir haben jetzt 9-mal in Folge gewonnen. Das musst du auch erstmal machen.
1: Verteidigungsminister Pistorius spricht von einer großen Resonanz beim diesjährigen Tag der Bundeswehr gestern. Bis zum Nachmittag sollen es schon rund 307.000 Besucher gewesen sein, sagte er am Standort Weißenfels in Sachsen-Anhalt. Das sind rund 70.000 mehr als letztes Jahr. Daran sehe man, dass das Interesse groß sei, so der Minister. Zum Tag der Bundeswehr fanden Veranstaltungen an 10 Standorten in ganz Deutschland statt. Lennart Fiedler aus Jena ist der beste Kniffelspieler Deutschlands. Der 25-Jährige hat gestern die Deutsche Kniffelmeisterschaft in Berlin gewonnen und sich gegen rund 160 Konkurrenten durchgesetzt, teilt eine Sprecherin vom veranstaltenden Schmidt Verlag mit. Unter den Teilnehmern waren auch Mitglieder von Kniffel-Stammtischen und Würfelvereinen aus ganz Deutschland.
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0: 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Fury in the Slaughterhouse.
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0: Guten Morgen. Mexiko gegen Südafrika. Das wird das erste Spiel der Fußball-Weltmeisterschaft in Mexiko-Stadt. Monterrey und Guadalajara sind die beiden anderen Austragungsorte in Mexiko. Na, Vorfreude schon auch, aber profitieren werden eher nur die Reichen. Das sagt Helena Raspe von der Hilfsorganisation Miserior.
2: Die Tickets kosten teilweise mehrere tausend Euro und sind für die meisten Menschen wirklich unbezahlbar. Das heißt, der Fußball, der eigentlich alle verbinden soll, wird hier plötzlich zum Event für Wohlhabende und Touristen. Gleichzeitig nimmt die FIFA Milliarden ein. In Mexiko werden diese Einnahmen aber nicht versteuert. Also die großen Einnahmen fließen kaum in die lokale Bevölkerung zurück.
0: Und was verändert sich gerade konkret in den Städten?
2: Rund um die Austragungsorte wurde und wird massiv gebaut und umgestaltet. Es sind Hotels, Einkaufszentren und neue Verkehrsprojekte entstanden, oft gezielt für Gäste aus dem Ausland. Gleichzeitig fehlt aber Geld für bezahlbaren Wohnraum oder eine stabile Wasserversorgung für die eigene Bevölkerung. Viele erleben steigende Mieten und merken, dass ihre Viertel sich stark verändern. Dazu kommen Berichte, dass Obdachlose, dass Indigene, dass Migranten gewaltsam aus dem öffentlichen Raum verdrängt werden. Das kann man fast schon als sozialen Säuberungsprozess beschreiben.
0: Die Fußballbegeisterung ist aber riesig in Mexiko. Es gibt auch Stolz drauf, WM-Gastgeber zu sein. Aber wirtschaftlich wird die einfache Bevölkerung wohl nicht gewinnen, sagt zur Fußball-WM in Mexiko Helena Raspe von der Hilfsorganisation Miserior. Apropos Journey, Don't Stop Believing, einer meiner All-Time-Favorites. Guten Morgen.

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0: Everlast. 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
0: Guten Morgen. Seite an Seite standen mal 20 mal fast 300 Menschen und haben einen Davidstern gebildet. Zwei ineinander verwobene Dreiecke. Das religiöse Symbol für das Volk Israel. Und sie standen an 6 zentralen Orten Hamburgs, auf dem Rathausplatz, am Elbstrand oder auf dem Bunker auf St. Pauli. Und sie wurden von oben mit einer Drohne fotografiert. Und nun zum ersten Mal zu sehen sind die fertigen Fotos.
2: Das ist toll, dass es so groß hier hängt und alle anderen das auch sehen können.
3: Toller Eindruck.
4: Man möchte, dass die Mitte der Gesellschaft etwas sagt. Und ich finde, das ist einfach ein sehr, sehr schönes Medium, um die Solidarität zu bekunden.
0: Solidarität mit den Jüdinnen und Juden in Hamburg angesichts von wachsendem Antisemitismus. Das ist ein Projekt der Fotokünstlerin Valerie Wagner. Rund 18 Monate hat sie dran gearbeitet und nun kann man die 6 Fotomotive sehen. An Litfaßsäulen, in der U-Bahn-Station Steinstraße, im Oberhafenquartier, an und in St. Petri, in der Mönckebergstraße.
5: Ja, ich bin sehr glücklich, ganz klar, ne?
0: Und was ist das Ziel? Was will sie denn mit den Fotos auslösen?
5: Bei den Menschen, die das betrachten, etwas auszulösen im Sinn von, ach schau mal, so habe ich das noch nie gesehen. Das ist ja eine Möglichkeit und das sieht vielleicht auch einfach schön aus. Und natürlich möchte ich Menschen inspirieren, sich gegen Antisemitismus zu engagieren, wirklich aufzustehen, jüdisches Leben als Teil unserer Stadtgesellschaft zu verteidigen.
0: Und dieses Engagement kommt an bei denen, um die es geht. Valerie Wagner hätte dieses Fotokunstprojekt niemals gemacht, ohne Zustimmung und auch Unterstützung der jüdischen Gemeinde. Daniel Schäffer, Mitglied der jüdischen Gemeinde und Sprecher der Initiative Wiederaufbau der Bornplatz-Synagoge.
6: Wir Jüdinnen und Juden sind darauf angewiesen, denn es gibt von uns in der Hansestadt Hamburg weniger als 5000 Jüdinnen und Juden unter 1,8 Millionen. Deswegen bitten wir, aber wir fordern auch unsere nicht-jüdischen Freunde, Nachbarn, Bekannten, steht mit uns gemeinsam. Wir sind Hamburg, Seite an Seite.
0: Seite an Seite. Die großen Fotos seht ihr am leichtesten in der U-Bahn-Station Steinstraße oder in und an der Kirche St. Petri in der Mönckebergstraße. Ja, und das war auch schon die 23. Sonntagsausgabe dieses Jahr von Gott on Air, der Kirchensendung auf Rockantenne Hamburg. Am Mikrofon winkt auch nach Nürnberg Arthur Fischer-Meni und der wünscht euch noch einen fröhlichen, einen friedlichen und auch einen gesegneten Sonntag.

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2: Ich bin Tanja Nowak. Es ist 10 Uhr. Guten Tag. Die Generalprobe der deutschen Fußballnationalelf gegen Mitgastgeber USA hat schon mal geklappt. Mit einem Blitzstart und einem Tor von Leroy Sané gewinnt das DFB-Team in Chicago mit 2:1. Bundestrainer Julian Nagelsmann war danach bei RTL rundum zufrieden.
3: Ja, ich fand es einen perfekten Test für uns von den Witterungsbedingungen vom Gegner, die emotional spielen. Ich finde, wir hatten eine sehr gute Anfangsphase wieder. Die ersten 15 Minuten waren wieder sehr, sehr gut. Ich finde, da müssen wir einfach mal auch ein Tor draus machen aus so einer Überlegenheit. Dann wurde es offener. Ja, insgesamt bin ich zufrieden. Wir haben jetzt 9-mal in Folge gewonnen. Das musst du auch erstmal machen.
2: Im aktuellen Insa-Sonntagstrend fällt die CDU-CSU auf nur noch 21%. Ihr schlechtester Wert unter Kanzler Merz. Die AfD liegt mit 29% deutlich vorn. Die SPD stagniert bei 12%, FDP und BSW bei nur 3%. Und nur noch 15% sind mit Bundeskanzler Merz zufrieden, 77% unzufrieden. Tennis. 4-mal stand er schon im Endspiel. Heute nun soll es endlich klappen. Alexander Zverev geht am Nachmittag als Favorit ins Finale der French Open in Paris. Sein Gegner ist sein Kumpel Flavio Cobolli aus Italien. Es wäre Zverevs erster Sieg in einem Grand-Slam-Turnier. Los geht's um 15 Uhr.
0: Und mehr

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1: Schönen Sonntag, es ist Festivalsaison in Deutschland. Gerade jetzt tummeln sich Zehntausende bei Rock im Park und Rock am Ring auf zugeschlammten Wiesen, vor Bühnen und mit Bierchen in der Hand. Dieses Lebensgefühl, was jetzt die nächsten Wochen des Sommers über uns hinwegrollen wird, denn bald steht ja auch noch das Hurricane an, Amplifier Festival, Baltic Open Air hier bei uns im Norden, will ich einfach den ganzen Tag hier mit euch feiern. Und was ist das bitte für ein gutes Jahr, was Lineups angeht, oder? Auf dem Hurricane, The Offspring, Youngblood, Papa Roach, das ist dieses Jahr ein Rockfestival, würde ich mal sagen. Und auch die jetzt aktuellen Zwillingsfestivals Rock im Park und Rock am Ring haben ein paar richtig große Namen. Linkin Park da mal allen voran. Und Iron Maiden kommen da auf die Bühne. Ist das geil. Bei Rock im Park reißen die tatsächlich diesen Abend die Bühne ab. Und deshalb will ich mit euch mal jetzt ein kleines Gedankenexperiment wagen. Stellt euch vor, ihr steckt in bisschen so angeschwitzten Klamotten. Die Hitze des Tages verflüchtigt sich so langsam. Ihr seid draußen, ist so ein bisschen kalt. Überall um euch herum Gemurmel, Geschiebe, Leute. Und vor euch dieser Koloss von Open-Air-Bühne. Alles ist still, Erwartung liegt in der Luft. Und dann fällt der Vorhang und bam, stehen sie auf der Bühne. Jetzt hier bei Rockantenne Hamburg. Iron Maiden mit Can I Play With Madness. Can I?

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2: Ich bin Tanja Nowak. Es ist 11 Uhr. Guten Tag. Die Rentenerhöhung zum 1. Juli sollte aus Sicht des Vorsitzenden der Jungen Union, Johannes Winkel, zugunsten von Leistungen für die jüngere Generation gekürzt werden. Konkret schlägt er vor, die Renten nur um 3 und nicht um 4,2% steigen zu lassen. Die so frei werdenden finanziellen Spielräume sollten dann genutzt werden, um die auf der Kippe stehenden BAföG-Erhöhungen zu bezahlen und um Kürzungen beim Elterngeld zu verhindern. Nach gut 2 Wochen Behandlung in der Berliner Charité ist der US-amerikanische Ebola-Patient aus dem Krankenhaus entlassen worden. Der Arzt, der sich im Kongo infiziert hat, befindet sich in gutem Gesundheitszustand, sagt die Klinik. Seit einer Woche konnte kein Virus mehr bei ihm nachgewiesen werden. Deswegen hat das zuständige Gesundheitsamt die Isolation aufgehoben. Lennart Fiedler aus Jena ist der beste Kniffelspieler Deutschlands. Der 25-Jährige hat gestern die Deutsche Kniffelmeisterschaft in Berlin gewonnen und sich gegen rund 160 Konkurrenten durchgesetzt, teilt eine Sprecherin vom veranstaltenden Schmidt Verlag mit. Unter den Teilnehmern waren auch Mitglieder von Kniffel-Stammtischen und Würfelvereinen aus ganz Deutschland.
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1: Wir sind mittendrin in der Festivalsaison. Rock im Park und Rock am Ring, die Schwesterfestivals laufen jetzt gerade. Gestern schon am Samstag haben The Offspring da die Bühne abgerissen. Papa Roach sind aufgetreten und viele, viele mehr. Warum erzähle ich das, wenn es denn schon vorbei ist? Na, ganz einfach, weil die nicht nur einmal auf ein deutsches Festival kommen. Es ist eine geile Saison dieses Jahr, denn sowohl Papa Roach als auch The Offspring, Youngblood, die Arctic Monkeys und noch viele, viele mehr kommen in ein bisschen weniger als 2 Wochen auch aufs Hurricane Festival hier bei uns in den Norden. Was ist denn das für ein geiler Scheiß? Ich finde, das kann so bleiben beim Hurricane, oder? Die entdecken so langsam, dass Rockmusik einfach die geilste Musik ist. Um das noch zu unterstreichen, jetzt hier auf Rockantenne Hamburg natürlich The Offspring. Festival Feeling mit The Kids Aren't Alright.

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1: Ein Stück Rockgeschichte für rund eine halbe Million Dollar. Wahnsinn. Diesen unglaublichen Preis hat jetzt eine Gitarre aus dem Nachlass von Ace Frehley erzielt. Die orange-rote Gibson Les Paul war über Jahrzehnte der engste Studio- und Bühnenbegleiter des verstorbenen Kiss-Gitarristen. Während der Auktion in seiner Heimatstadt New York wechselten noch weitere rockhistorische Stücke aus Frehleys Vergangenheit den Besitzer. Darunter zum Beispiel Bühnenkostüme, Kleidung und weitere Gitarren. Sammy Hagar gibt Ehe-Tipps, Leute. Jetzt aber aufgepasst. Eine starke körperliche und emotionale Verbindung ist so wichtig, sagt Ex-Van Halen-Sänger. In einem Interview hat er Einblicke in seine mittlerweile 31-jährige Ehe mit Frau Carey gegeben. Der 78-Jährige betont, wir schlafen nicht in getrennten Schlafzimmern. Wenn das vorbei ist, wenn man sich nicht mehr wirklich körperlich und emotional zu seinem Partner hingezogen fühlt, halte ich das für sehr gefährlich. Also ihr Lieben, schön kuscheln. Der Sommer bringt verschollene Musik von Prince ans Tageslicht. Na, wie geil ist das denn? Am 28. August soll eine Zusammenstellung bisher unveröffentlichter Songs erscheinen. Timeless wird das mittlerweile zweite Werk nach dem Tod von Prince im Jahr 2016. Es soll 10 Titel aus der gesamten Karriere des Künstlers enthalten. Und mit dem Song Stone gibt es ab sofort einen ersten Vorgeschmack auf das Album.
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6: Ich bin Tanja Nowak, es ist 12 Uhr, guten Tag. Im aktuellen INSA-Sonntagstrend fällt die CDU-CSU auf nur noch 21%, ihr schlechtester Wert unter Kanzler Merz. Die AfD liegt mit 29% deutlich vorn, die SPD stagniert bei 12%, FDP und BSW bei nur 3%. Und nur noch 15% sind mit Bundeskanzler Merz zufrieden, 77% unzufrieden. US-Verteidigungsminister Hegseth fordert die europäischen NATO-Partner erneut auf, ihre Verteidigungsfähigkeiten zu stärken. Frieden lasse sich nur durch gemeinsame Stärke sichern, sagte er zum 82. Jahrestag des D-Day. Frankreichs Premier Le Cornu ehrte bei der Gedenkfeier die gefallenen Soldaten von 1944. Für alle Sportbegeisterte wird das heute Nachmittag eine schwere Entscheidung, denn um 15 Uhr starten zeitgleich das Formel-1-Rennen in Monaco und das Finale der French Open in Paris. Da hat Tennisstar Alexander Zverev ja die Chance auf seinen allerersten Grand-Slam-Titel seiner Karriere. In der Formel 1 startet Kimi Antonelli von der Pole Position. Hinter ihm gehen Max Verstappen und Lewis Hamilton ins Rennen.
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1: Überall in Deutschland wird in nassen Schlafsäcken gepennt, unter breiten Zeltplanen gebechert und vor Freilichtbühnen so richtig ausgerastet. Es ist Festivalsaison.
2: Und die Bands, die dieses Jahr zu uns nach Deutschland kommen, sind wirklich phänomenal. Allen voran Linkin Park. Schon in der Vergangenheit mit Chester, wann hat man die überhaupt mal hier auf einer Festivalbühne gesehen?
1: Aber ich hoffe, ich kann jetzt bei vielen von euch noch ein paar schöne Erinnerungen wachrufen. Denn Linkin Park sind dieses Jahr nicht nur auf den Festivals Schlammcatchen, sondern waren vor ein paar Tagen auch direkt hier in der Rock City Hamburg im Volksparkstadion. Hörerin Juliane hatte von uns Karten bekommen und erzählt uns mal kurz und knapp, was für eine Show das war.
3: Sehr geil. Also wirklich eine grandiose Show. Die haben knapp 2 Stunden durchgespielt. Emily Armstrong ist ein würdiger Ersatz für Chester. Die singt die Lieder so krass. Also war wirklich mega. Vielen lieben Dank nochmal für die Tickets. Sehr geiler Abend.
1: Ach, wie geil. Ja, und Emily darf sich jetzt auch nochmal in unsere Herzen schreien. Für euch geladen am Sonntag auf Rockantenne Hamburg habe ich jetzt Linkin Park mit Heavy is the Crown.

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8: Ich bin Tanja Nowak. Es ist 13 Uhr. Guten Tag. Der DGB fordert eine verpflichtende Betriebsrente für alle Beschäftigten, organisiert von den Tarifparteien und mindestens mitfinanziert von den Arbeitgebern. Laut DGB-Chefin Fahimi haben rund 20 Millionen Beschäftigte bislang keine betriebliche Altersvorsorge. Konkrete Vorschläge will sie Ende des Monats vorlegen. Nach gut 2 Wochen Behandlung in der Berliner Charité ist der US-amerikanische Ebola-Patient aus dem Krankenhaus entlassen worden. Der Arzt, der sich im Kongo infiziert hat, befindet sich in gutem Gesundheitszustand, sagt die Klinik. Seit einer Woche konnte kein Virus mehr bei ihm nachgewiesen werden. Deswegen hat das zuständige Gesundheitsamt die Isolation aufgehoben. Lennart Fiedler aus Jena ist der beste Kniffelspieler Deutschlands. Der 25-Jährige hat gestern die Deutsche Kniffelmeisterschaft in Berlin gewonnen und sich gegen rund 160 Konkurrenten durchgesetzt, teilt eine Sprecherin vom veranstaltenden Schmidt Verlag mit. Unter den Teilnehmern waren auch Mitglieder von Kniffel-Stammtischen und Würfelvereinen aus ganz Deutschland.
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1: Schönen Sonntag, es ist Festivalsaison in Deutschland. Gerade jetzt tummeln sich Zehntausende bei Rock im Park und Rock am Ring auf zugeschlammten Wiesen, vor Bühnen und mit Bierchen in der Hand. Dieses Lebensgefühl, was jetzt die nächsten Wochen des Sommers über uns hinwegrollen wird, denn bald steht ja auch noch das Hurricane an, Amplifier Festival, Baltic Open Air hier bei uns im Norden, will ich einfach den ganzen Tag hier mit euch feiern. Und was ist das bitte für ein gutes Jahr, was Lineups angeht, oder? Auf dem Hurricane, The Offspring, Youngblood, Papa Roach, das ist dieses Jahr ein Rockfestival, würde ich mal sagen. Und auch die jetzt aktuellen Zwillingsfestivals Rock im Park und Rock am Ring haben ein paar richtig große Namen. Linkin Park da mal allen voran. Und Iron Maiden kommen da auf die Bühne. Ist das geil. Bei Rock im Park reißen die tatsächlich diesen Abend die Bühne ab. Und deshalb will ich mit euch mal jetzt ein kleines Gedankenexperiment wagen. Stellt euch vor, ihr steckt in bisschen so angeschwitzten Klamotten. Die Hitze des Tages verflüchtigt sich so langsam. Ihr seid draußen, ist so ein bisschen kalt. Überall um euch herum Gemurmel, Geschiebe, Leute. Und vor euch dieser Koloss von Open-Air-Bühne. Alles ist still, Erwartung liegt in der Luft. Und dann fällt der Vorhang und bam, stehen sie auf der Bühne. Jetzt hier bei Rockantenne Hamburg. Iron Maiden mit

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0: Woche noch einmal im Schnelldurchlauf. Montag.
1: Huhu, laut einer neuen Auswertung zahlen wir Deutschen mit im Schnitt 39 Cent pro Kilowattstunde die zweithöchsten Strompreise in Europa. Nur in Irland ist Strom mit 40 Cent noch teurer. Man kann also sagen, unsere Strompreise sind schon völlig verrückt, aber 40 Cent, das zahlen wirklich nur die Irren. Verstehen Sie? Ach komm, geht ja auch gerade erst los.
0: Dienstag.
1: Die Rolling Stones bringen bald ihr 25. Studioalbum raus, bei dem auch Ex-Beatle Paul McCartney als Gastmusiker dabei ist. McCartney bei den Stones. Das ist ungefähr so, als würde Helene Fischer bei Rammstein mitsingen. Was?
2: Immer wieder.
1: Oh, bitte nicht.
2: Ich will.
1: Okay.
0: Mittwoch.
1: Heute ist Wiederhole alles Tag. Oder wie man beim Fernsehen sagt, Sommerpause.
0: Mittwoch.
1: Heute ist Wiederhole alles Tag. Oder wie man beim Fernsehen sagt, Sommerpause.
0: Donnerstag.
1: Happy Birthday. Heute vor 65 Jahren lief in der ARD die erste Ausgabe der Sportshow. Seit 65 Jahren wissen Millionen Männer, wann sie am Samstag mit dem Autowaschen fertig sein müssen. Ja, normalerweise kommt jetzt immer jemand rein, aber heute wohl nicht. Sehr gut, dann bis zum nächsten Mal.
3: Sven!
1: Ach komm!
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4: Ich bin Yves Simon. Es ist 14 Uhr. Einen schönen Sonntag euch. Heute gilt's. Der Hamburger Tennisprofi Alexander Zverev will sich im Finale der French Open seinen Traum vom ersten Grand-Slam-Titel erfüllen. Der 29-Jährige tritt jetzt gleich gegen den Italiener Flavio Cobolli an. Er ist im Finale auch der Favorit. Los geht's um 15 Uhr und zeitgleich startet in der Formel 1 auch der große Preis von Monaco. 1,2 Millionen Besucher waren heute früh bei der Messe von Papst Leo in Madrid. Das ist eine irre Zahl, mehr als Köln Einwohner hat. Gestern war Leo vom spanischen Königspaar Felipe und Letizia empfangen worden. Spanien ist ja traditionell eine Bastion des Katholizismus in Europa, aber die Zahl der Gläubigen ist in den letzten Jahrzehnten auch dort deutlich zurückgegangen. In Albanien wächst der Protest gegen ein geplantes Luxusferienresort von Jared Kushner, dem Schwiegersohn von US-Präsident Trump. Das milliardenschwere Bauprojekt, das befindet sich an der Lagune von Vjosa Narta. Das ist 150 Kilometer südwestlich der Hauptstadt Tirana. Aus Sicht von Umweltschützern und Anwohnern wird mit der geplanten Hotelanlage ein Naturschutzgebiet samt seiner Artenvielfalt zerstört. Der Küstenstreifen entlang der südwestlichen Adria ist ein wichtiger Rastplatz auch für Zugvögel und Flamingos.
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1: Und da dreht sich alles um das erste richtige Happening. Klar, hier und da haben dieses Jahr schon kleinere Festivals stattgefunden, aber Rock am Ring und Rock im Park finden dieses Wochenende statt. Rock am Ring feiert sein 41. Jubiläum. Also die haben 1985 angefangen, 1993 kam dann Rock im Park dazu und die beiden sind quasi eine absolute Institution. Ursprünglich war Rock am Ring 1985 am Nürburgring sogar nur als einmaliges Festival geplant. Ja, dass daraus dann Deutschlands bekannteste Festivalmarke werden würde, damit hat damals niemand gerechnet. The Offspring gehören inzwischen selbst zum Inventar der beiden Festivals. Schon 2002 standen sie auf den Bühnen vom Ring und im Park und danach immer wieder. Und gestern haben sie das Publikum am Ring erneut auf Betriebstemperatur gebracht. Hier sind The Offspring mit Self-Esteem bei Rockantenne Hamburg und ich bin Anna Ollmann. Moin!

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1: Die Toten Hosen, Trink aus, wir müssen gehen. Man soll bekanntlich niemals nie sagen, aber Stand der Dinge ist, Trink aus, wir müssen gehen, ist das ungefähr 20. und leider auch letzte Studioalbum der Toten Hosen. Und es ist ein würdiger Abschied. Die Düsseldorfer pflügen nochmal durch alle Essenzen, die diese Band ausgemacht hat. Mal ist es albern, mal ernst, mal kracht es richtig und mal regieren die leisen Töne.

noch schwierig, trink aus, wir müssen gehen, im ganzen Kanon der Toten Hosen einzuordnen. Zu sehr steht dieser Lebewohl-Gedanke momentan über diesem Album. Aber eins ist jetzt schon klar, es ist beileibe nicht das schlechteste Album der Hosen. Wir sagen Danke für ein unfassbar großes Stück deutscher Musikgeschichte, freuen uns auf die Abschied-Gigs und hören bis dahin Trink aus, wir müssen gehen, das Album der Woche auf Rockantenne Hamburg. Und deshalb gibt's jetzt auch einen Song daraus.

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8: Ich bin Yves Simon. Es ist 15 Uhr. Guten Tag. Ein Hamburger kann heute Tennisgeschichte schreiben. Alexander Zverev könnte sich zum ersten Deutschen küren, der in 89 Jahren die French Open im Einzel der Herren gewinnt. In diesen Minuten geht das Finalmatch des Hamburgers gegen den Italiener Coboli los. Überhaupt hat Zverev noch nie einen Grand-Slam-Titel geschafft. Viermal stand er schon im Finale, viermal aber hat auch ein anderer den Pokal in die Luft gehalten. Außerdem startet gerade auch in der Formel 1 der große Preis von Monaco. Kimi Antonelli will das vierte Rennen in Folge gewinnen. Er startet auch wieder von der Pole. Die geplante Gesundheitsreform und die damit verbundenen Einsparungen werden ja gerade heftig diskutiert. Der Chef der Industriegewerkschaft BCE hat die Bundesregierung jetzt dazu aufgefordert, die Reform erstmal zu stoppen und nochmal komplett neu zu planen. Aus seiner Sicht braucht es erstmal Reserven im System, dann sind erst Einschnitte möglich, wie er der Rheinischen Post gesagt hat. Für Mittwoch ist jedenfalls ein Treffen der Koalitionsspitzen geplant, da sind dann auch Wirtschaftsverbände und Sozialpartner eingeladen. Ein russischer Drohnenangriff hat ein Lager für abgebrannte Brennelemente an einem stillgelegten ukrainischen Atomkraftwerk getroffen. Laut Betreiber ist das Gebäude teilweise zerstört. Brennelemente waren aber keine drin. Die Strahlenwerte liegen im Normalbereich. Die internationale Atomenergiebehörde hat die Schäden bestätigt. Sie will den Ort in Kürze inspizieren.
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1: Und das hier gehört eigentlich gar nicht zum Festivalsommer, zum Open-Air, aber auf jeden Fall. Linkin Park haben in dieser Woche am Montag und am Mittwoch das Volksparkstadion auf links gekrempelt, aber eine Pause ist für Emily und Mike und Co. nicht drin. Freitagabend waren sie schon wieder live auf einer deutschen Bühne und zwar bei Rock am Ring. Heute Abend sind sie live bei Rock im Park und für viele Fans dürfte das einer der emotionalsten Festivalmomente in diesem Jahr werden. Das kann ich verstehen. Ich habe Linkin Park auch schon live am Ring gesehen, Anfang der 2000er und das war schon ein Ding. Damals natürlich noch mit Chester Bennington. Jetzt gibt's den aktuellen Song der Band mit Emily an der Stimme. Hier sind Linkin Park mit Up From The Bottom bei Rockantenne Hamburg und ich bin Anna Ollmann. Hallo!

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1: Diese Woche war bei den Rockstars wieder kräftig was los. Was? Das erzählt euch meine grandiose Kollegin Lilly Roberts aus der Rock Antenne Hamburg Frühschicht. Und direkt danach machen wir natürlich weiter mit unserem Festivalsommer. Dieses Wochenende toben Rock am Ring und Rock im Park. Und Def Leppard gehören zur Geschichte dieses Zwillingsfestivals praktisch von Anfang an dazu. 1993 standen sie bei beiden Festivals auf der Bühne. Das war übrigens das erste Jahr Rock im Park. Rock am Ring gibt es seit 1985. Und da waren Rock am Ring und Rock im Park noch deutlich kleiner als heute. Es gab damals keine riesigen LED-Wände und 4 Bühnen. Dafür aber genauso gute Stimmung und natürlich Leidenschaft für die Musik. 1993 hat der Eintritt 75 D-Mark gekostet. Es gab 25 Bands und 2 Bühnen. Und im Line-Up standen außerdem unter anderem In Excess, Faith No More, Brian May, Robert Plant, The Black Crowes, Ugly Kid Joe, Héroes del Silencio, Leonard Cohen, Die Fantastischen Vier, Danzig und Melissa Etheridge. Das ist so ein Ding. Hier sind jetzt Def Leppard mit Pour Some Sugar on Me bei Rock Antenne Hamburg.
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2: Ein Stück Rockgeschichte für rund eine halbe Million Dollar. Wahnsinn. Diesen unglaublichen Preis hat jetzt eine Gitarre aus dem Nachlass von Ace Frehley erzielt. Die orange-rote Gibson Les Paul war über Jahrzehnte der engste Studio- und Bühnenbegleiter des verstorbenen Kiss-Gitarristen. Während der Auktion in seiner Heimatstadt New York wechselten noch weitere rockhistorische Stücke aus Frehleys Vergangenheit den Besitzer. Darunter zum Beispiel Bühnenkostüme, Kleidung und weitere Gitarren. Sammy Hagar gibt Ehetipps, Leute. Jetzt aber aufgepasst. Eine starke körperliche und emotionale Verbindung ist so wichtig, sagt Ex-Van Halen-Sänger. In einem Interview hat er Einblicke in seine mittlerweile 31-jährige Ehe mit Frau Carey gegeben. Der 78-Jährige betont, wir schlafen nicht in getrennten Schlafzimmern. Wenn das vorbei ist, wenn man sich nicht mehr wirklich körperlich und emotional zu seinem Partner hingezogen fühlt, halte ich das für sehr gefährlich. Also ihr Lieben, schön kuscheln. Der Sommer bringt verschollene Musik von Prince ans Tageslicht. Na, wie geil ist das denn? Am 28. August soll eine Zusammenstellung bisher unveröffentlichter Songs erscheinen. Timeless wird das mittlerweile zweite Werk nach dem Tod von Prince im Jahr 2016. Es soll 10 Titel aus der gesamten Karriere des Künstlers enthalten. Und mit dem Song Stone gibt es ab sofort einen ersten Vorgeschmack auf das Album.
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10: Ich bin Yves Simon. Es ist 16 Uhr. Guten Tag. Wie sichern wir die Rente für die künftigen Generationen ab? Darüber wird momentan wieder viel diskutiert. Die Chefin des Deutschen Gewerkschaftsbundes, Fahimi, schlägt jetzt im Redaktionsnetzwerk Deutschland eine verpflichtende Betriebsrente für alle Beschäftigten vor. Und 20 Millionen Menschen hätten nämlich gar keine Betriebsrente, meint sie. Unterstützung kommt auch aus dem Arbeitnehmerflügel der Union. Es gibt allerdings auch Stimmen, die es besser finden würden, wenn jeder selbst entscheidet, wie er zusätzlich fürs Alter vorsorgt. Heute ist UNESCO-Welterbetag und zu diesem Anlass hat die deutsche UNESCO-Kommission dazu aufgerufen, bedeutende Kulturstätten besser zu schützen. Auf der ganzen Welt würden Welterbestätten nämlich immer stärker unter Druck stehen, zum Beispiel wegen des Klimawandels oder auch wegen Kriegen, heißt es. Bei uns in Deutschland gibt es insgesamt 55 solcher Welterbestätten. Eigentlich war Bundespräsident Steinmeier kein Fan von möglichen Olympischen Spielen in Deutschland im Jahr 2036, denn genau 100 Jahre davor, also 1936, da hatte Nazi-Deutschland ja Olympia ausgerichtet. Jetzt aber hat das Staatsoberhaupt seine Haltung geändert, wie die ARD heute berichtet. Steinmeier ist demnach überzeugt, dass alle Beteiligten mit diesem Datum verantwortungsvoll umgehen.
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1: Mit mir Anna Olmer. Moin, wir sprechen an diesem Wochenende natürlich über die beiden fetten Festivals, die gerade toben. Rock am Ring und Rock im Park. Eine Band hat da immer wieder für Ausnahmezustände gesorgt. System of a Down. 2002, 2011 und 2017 waren sie da und für viele Fans war das 2011 damals die erste Gelegenheit, die Band nach der Reunion wieder live auf einer Festivalbühne zu erleben, nachdem sie sich für 5 Jahre komplett rausgezogen hatten. 2020 und 2021 sollten sie eigentlich auch wieder auf die Bühnen am Ring und im Park zurückkehren, aber da fielen beide Festivals leider der Pandemie zum Opfer. Dieses Jahr spielen System of a Down keine Festivals, obwohl sie ja so rein rechnerisch eigentlich dran gewesen wären, oder? Naja, wenn sie dieses Jahr nicht spielen, dann steigert das rechnerisch die Chance auf nächstes Jahr. Wie hören sie jetzt? Auf jeden Fall. Hier sind System of a Down mit Aerials bei Rockantenne Hamburg.

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1: 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Während ihr das macht, sprechen wir weiter über unseren Festivalsommer und Billy Idol gehört zu den Künstlern, der zwar nie als typischer Festival-Act wahrgenommen wurde, bei Rock im Park 2005 aber trotzdem für besondere Momente gesorgt hat. Damals stand er nämlich zwischen Bands wie Green Day, Marilyn Manson und Slipknot auf der Bühne. Und da ist Billy schon was Besonderes. Hier ist er mit Flash for Fantasy bei Rockantenne Hamburg.

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0: Ich bin Yves Simon. Es ist 17 Uhr. Guten Tag. Gigantische Messe heute früh in Madrid. Papst Leo hat sie vor 1,2 Millionen Menschen gehalten. Das ist irre. Zum Vergleich, München hat 1,5 Millionen Einwohner. In der Messe hat Leo mehr Miteinander angemahnt. Dafür würde die Kirche stehen, meint er. Danach gab es auch noch eine Prozession. Leo ist seit gestern in Spanien. Auf der Insel Euböa in Mittelgriechenland hat es heute Mittag gleich zwei Erdbeben gegeben. Nach Angaben des Geodynamischen Instituts waren die zwei aufeinanderfolgenden Erschütterungen auch in der 90 Kilometer südlich gelegenen Hauptstadt Athen deutlich zu spüren. Insgesamt hat das Beben eine Stärke von 4,8 gehabt, beziehungsweise 5,2. Die Angaben sind ein bisschen widersprüchlich. Berichte über größere Schäden oder Verletzte gibt es noch nicht. Beim Ironman in Hamburg sind auf einem Teil der Radstrecke millimetergroße Metallsplitter entdeckt worden. Etwa 50 Teilnehmer mussten wegen Raddefekten stoppen. Laut Medienberichten sogar bis zu 150. Das Profifeld war aber nicht betroffen. Die Polizei ermittelt, spricht aber nicht von einem Anschlag, warnt auch vor Spekulationen.
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2: Mit Julian Kobes, schönen guten Abend. Finale Leute an eurem Wochenende. Das bedeutet hier bei uns die Extraladung neue Musik für euch. Ihr habt wie immer entschieden mit eurem Voting auf rockantenne.hamburg und unserer App. Da stimmt ihr jede Woche ab, welche heißen Neuansteiger ihr so hören wollt. Diese Woche auf der 10. Die Punkrock-Ikonen von Social Distortion und Born to Kill, so heißt der Titeltrack ihrer brandneuen Platte, das erste Lebenszeichen der Band nach wirklich langen 15 Jahren Pause. Wahnsinn. Frontmann Mike Ness, der hatte in der Zwischenzeit aber ordentlich zu tun. Er hat 40 Songs angesammelt. Die 11 besten haben es am Ende aufs neue Album geschafft. Und was mir persönlich ganz besonders an denen gefällt, die haben immer noch so genau diesen dreckigen Punk-Vibe und Rock'n'Roll von früher. Ist wirklich schön. Hier ist euer Platz 10, Social Distortion mit Born to Kill, hier auf Rock Antenne Hamburg.

0: Show muss weitergehen aus dem allerletzten Toten Hosen Album Trink aus, wir müssen gehen. Heute auf Platz 9 auf Rockantenne Hamburg.
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1: Den vergibt ihr dieses Mal an Moonshot. Für diesen Song haben die Finnen eine ganz klare Mission gehabt. Sie wollten nämlich eine Nummer bauen, die so viel Gas gibt, dass sie der perfekte Soundcheck für ein schweißtreibendes Workout ist. Kann man am Sonntag also mal hören. Rausgekommen ist tatsächlich eine fette Stadionhymne mit einem massiven Mitsing-Refrain. Das ist der erste Vorbote auf ihr drittes Studioalbum Thunderlust. Und das rollt diesen Herbst auf euch zu. Platz 8 in euren Top 10 ist das hier auf Rockantenne Hamburg. Moonshot mit No Walls. Let's go!

0: herrlich. Die Rolling Stones. Ist geil, oder? Sie können es wirklich noch. Das war In the Stars, euer Platz 7 in den Top 10. Nach über 60 Jahren Bandgeschichte rocken sie halt immer noch wie die Weltmeister. Ist wirklich Wahnsinn.
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0: Der geht an absolute Hardrock-Legenden aus Schweden. Europe mit One on One. Die brandneue Single ihrer kommenden Platte Come This Madness ist das. Die Jungs haben eine echte Liebesgeschichte zu diesem Song. Seit der allerersten Demo-Version hat die Band jahrelang an der Nummer festgehalten. Sie haben sie nie aufgegeben und so lange daran geschraubt, bis sie dann echt der Meinung waren, ja, das finden wir so, wie es ist, perfekt. Und es ist auch wirklich gut geworden. Klingt wie so ein Actionfilm für die Ohren. Achtet mal drauf. Hier ist euer Platz 6 in den Top 10. Hier ist Europe mit One on One auf Rockantenne.

0: Wow, das ist fetzig. Happy to be D. Fahren Urlaub, brandneu hier auf Rockantenne Hamburg. Aus dem Nichts mal ebenso auf eurem Platz 5 gelandet, der Top 10 Neueinsteiger. Gleich, euer Rang 4, der steht schon in den Startlöchern. Dazu reisen wir gleich schön tief in die Galaxie rein, denn da wartet eine total abgespacede Alternative Rockband auf euch. Welche das ist, das hört ihr gleich.
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0: Die wählt ihr jede Woche auf rockantenne.hamburg und in unserer App. Und jetzt kommt schon euer Platz 4. Den vergebt ihr diese Woche an Muse mit ihrer Single Be With You. Das ist der zweite Vorbote aus ihrem 10. Studioalbum The Wow Signal. Das kommt endlich Ende des Monats dann nochmal raus. Und für die Aufnahmen haben sich die Jungs was ganz Besonderes ausgedacht. Sie sind in eine Kirche in Los Angeles gegangen und haben den Song mit einer echten riesigen Kirchenorgel eingespielt. Rausgekommen ist eine absolut epische Nummer, ihr werdet es gleich hören, die diesen fetten Orgelsound wirklich perfekt mit modernen Elektrobeats und harten Rockgitarren mixt. Das kann wirklich nur Muse. Hier ist euer Platz 4, Muse mit Be With You auf Rockantenne.

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1: Den schnappen sich The Pretty Reckless mit When I Wake Up. Wieder mal die Bronzemedaille. Glückwunsch. Die Truppe, die hat ein absolut wildes Wochenende hinter sich. Das müsst ihr euch mal vorstellen. Die kommen jetzt quasi auf direktem Weg von den Riesenbühnen von Rock am Ring und Rock im Park zu uns in die Charts geflogen. Dass die Band live alles kurz und klein rockt, das haben sie da auf jeden Fall wieder bewiesen. Und ihre neue Single liefert genau diesen fetten Live-Sound ab. Der Song, der ist der erste Vorgeschmack auf die neue Scheibe Dear God, kommt am 26. Juni raus. Und hier hört ihr sie nun frisch vom Festival Acker direkt auf Platz 3 eurer Top 10 hier auf Rockantenne Hamburg. The Pretty Reckless, When I Wake Up.

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1: Die Silbermedaille beschert ihr heute mal Evanescence mit Who Will You Follow? Ich muss sagen, das ist wirklich perfektes Timing, Leute. Denn erst vor 2 Tagen haben Frontfrau Amy Lee und ihre Band ihr heiß ersehntes neues Studioalbum Sanctuary auf die Menschheit losgelassen. Satte 3 Jahre haben die Musiker an der neuen Platte gefeilt. Das hat sich wohl gelohnt. Die aktuelle Single, die fängt genau diese düstere, gewaltige Energie ein, die sie schon seit Bandgründung verdammt gut drauf haben. Der Song geht mit einer sanften Klaviermelodie los und dann, Leute, komplette Ekstase. Wirklich. Hier ist euer Platz 2 in den Top 10. Evanescence mit Who Will You Follow? Hier auf Rockantenne Hamburg.

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1: Ihr habt abgestimmt auf rockantenne.hamburg und in unserer App, da wo ihr alle Platzierungen nochmal nachlest und dann ab morgen für die kommende Woche abstimmt. Das Finale steht an. Eine Nummer noch. Diese Band hat einfach mal Platz 5 hinter sich gelassen und stürmt direkt an die Spitze. Und das finde ich völlig verdient. Shinedown mit Safe and Sound. Eine absolute Rockhymne mit fetten Riffs und einem Refrain, der zumindest mir tagelang nicht aus dem Kopf gehen würde. Ich weiß es jetzt schon. Vielen Dank an dieser Stelle. Also, dreht die Boxen bis zum Anschlag am Sonntag. Hier ist euer wohlverdienter Platz 1. Hier ist Shinedown mit Safe and Sound. Schönen Abend euch mit dem besten Rock Nonstop hier auf Rockantenne Hamburg.

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15: Ich bin Yves Simon. Es ist 18 Uhr. Schönen guten Abend. Die Bundesregierung setzt eine neue EU-Richtlinie für gleiche Bezahlung von Frauen und Männern nicht rechtzeitig um und verstößt damit ab morgen gegen EU-Recht. Könnte sein, dass es bald deswegen auch ein EU-Verfahren gegen Deutschland gibt. Vorgesehen ist unter anderem, Bewerber sollen früh schon Infos zum Einstiegsgehalt bekommen, Beschäftigte Auskunft über Durchschnittslöhne und große Firmen, die müssen regelmäßig melden, wie groß die Lohnlücke zwischen Frauen und Männern ist. Die späten Anstoßzeiten der bevorstehenden Fußball-WM dämpfen das Geschäft von Kneipen und Biergärten. Nach einer Auswertung des Instituts der deutschen Wirtschaft machen sie deswegen weniger Umsatz. 67 Millionen Euro werden demnach erwartet. Wenn aber alle Spiele um 19 Uhr losgehen würden, wären es 103 Millionen. Die WM findet ja in den USA, Kanada und Mexiko statt. Deswegen werden einige Spiele erst mitten in der Nacht angepfiffen. Da haben viele Kneipen dann natürlich schon zu. Kimi Antonelli hat auch den großen Preis von Monaco gewonnen. Das ist schon der 5. Formel-1-Sieg in Folge für den Mercedes-Piloten. 19 Jahre ist er gerade mal alt. Lewis Hamilton im Ferrari ist beim Traditionsrennen durch die Häuserschluchten des Fürstentums auf Platz 2 gefahren. Dritter wurde Isaac Hadjar im Red Bull. Sein Teamkollege, Weltmeister Max Verstappen, war direkt kurz nach dem Start schon ausgeschieden. Wegen Straßenschäden musste der Grand Prix wenige Runden vor Schluss noch kurzzeitig unterbrochen werden.
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13: Ich bin Yves Simon. Es ist 19 Uhr. Einen schönen guten Abend. Schwere Verkehrsunfälle, bei denen Cannabis im Spiel war, sollen künftig in der Verkehrsstatistik auftauchen. Das sieht ein Gesetzentwurf des Bundesverkehrsministeriums vor. Damit sollen die Auswirkungen der Cannabis-Legalisierung auf die Verkehrssicherheit besser bewertet werden können. Bei Cannabis am Steuer gibt es schon einen Grenzwert, der liegt bei 3,5 Nanogramm THC je Milliliter Blutserum. Bei Rock am Ring am Nürburgring und Rock im Park in Nürnberg feiern zehntausende Fans trotz Schlamm, Regen und langen Toilettenschlangen. Regen gab es vor allem bei Rock am Ring. In Nürnberg war es weitgehend trocken. Auf den Campingplätzen haben kreative Spiele gegen Kälte und Frust geholfen. Und auf den Bühnen da haben unter anderem Linkin Park für starke Auftritte gesorgt. Limp Bizkit, Papa Roach und Volbeat, das waren so die Highlights, für die meisten zumindest. Und Linkin Park ist in Nürnberg erst heute Abend dran. Viele Bands haben sich auch emotional beim Publikum bedankt. 80.000 Besucher waren jeweils und pro Festivaltag im Schnitt mit dabei. In Oberkrämer in Brandenburg hat ein 36-Jähriger offensichtlich seinen 11-jährigen Sohn ans Steuer gesetzt, um ihn zur Tankstelle zum Bier holen zu fahren. Der Junge hat gelenkt, der Vater saß völlig betrunken daneben. Die Polizei hat das Auto gestoppt, der Mann hat einen Alkoholtest verweigert. Gegen ihn läuft jetzt aber ein Strafverfahren.
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1: Ich bin Yves Simon. Es ist 20 Uhr. Guten Abend. Er hat es geschafft. Zum 5. Mal stand Alexander Zverev in einem Grand-Slam-Finale. Gerade hat er zum 1. Mal 1 gewonnen. Der Tennisstar aus Hamburg hat es gegen den Italiener Flavio Cobolli aber maximal spannend gemacht. Den ersten Satz hat Zverev gewonnen, den zweiten dann aber der Italiener. Dann wieder Zverev, dann wieder Cobolli. Der hat sich da via Tiebreak noch in den 5. Satz gerettet. Dann hat aber der Deutsche alles klar gemacht. Relativ souverän dann auch in dem Satz. Mit Zverev hat zum 1. Mal seit 89 Jahren wieder ein Deutscher die French Open gewonnen. Boris Becker, Steffi Graf, Michael Stich, Angelique Kerber und jetzt eben auch Alexander Zverev. Das sind die ganz großen Namen der Grand Slam Gewinner im deutschen Tennis. Ukrainische Drohnen haben auf der von Russland besetzten Krim mehrere Treibstofflager angegriffen, darunter auch ein Öllager, das als Umschlagplatz für russischen Nachschub dienen soll. Zu möglichen Schäden gibt es noch keine Angaben. Präsident Zelensky ist am Abend zu Beratungen mit europäischen Verbündeten in London eingetroffen. An dem Treffen nehmen auch der britische Premier Starmer, Bundeskanzler Merz und der französische Präsident Macron teil. Und wir schauen noch zur Formel 1. Kimi Antonelli hat auch den großen Preis von Monaco gewonnen. Das ist der 5. Formel 1-Sieg in Folge für den Mercedes-Piloten, der erst 19 Jahre alt ist.
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2: Ich bin Helen Martin. Er ist Weltmeister, Olympiasieger und jetzt endlich auch Grand-Slam-Sieger. Tennisstar Alexander Zverev hat die French Open gewonnen. Im Finale in Paris hat sich der 29-jährige Hamburger in 5 Sätzen gegen den Italiener Flavio Cobolli durchgesetzt. Es ist nicht nur der erste Grand-Slam-Titel für Zverev, sondern auch der erste für einen deutschen Tennisspieler, seit Boris Becker vor 30 Jahren die Australian Open gewonnen hat. Welche Auswirkungen hat das geplante Gebäudemodernisierungsgesetz auf den Klimaschutz? Das weiß die Bundesregierung laut den Funke-Zeitungen offenbar gar nicht. In einer Regierungsantwort auf eine Anfrage der Grünen heißt es, eine Bewertung der Klimawirkung des Gesetzes sei erst möglich, wenn es in Kraft getreten sei. Die Grünen sagen, das Gesetz sei verfassungswidrig, weil dadurch bereits erreichte Standards beim Klimaschutz wieder abgesenkt werden würden. Der Deutsche Gewerkschaftsbund fordert, dass die Betriebsrente für alle Beschäftigten Pflicht wird. Aus der Union kommt dafür Unterstützung. Der Vorsitzende des CDU-Arbeitnehmerflügels Radke hat in den Funke-Zeitungen von einem richtigen Schritt gesprochen. Die Betriebsrente funktioniere zum Beispiel in der Chemieindustrie schon hervorragend. Laut dem DGB haben rund 20 Millionen Beschäftigte in Deutschland keine Betriebsrente. Der britische Popstar Harry Styles hat mit einer Zeitungsanzeige einen Hype ausgelöst. In einer niederländischen Tageszeitung hat er eine handgeschriebene Nachricht abdrucken lassen. Ronny Thorau mit den Einzelheiten.
3: Die fragliche Tageszeitung ist inzwischen fast überall in den Niederlanden vergriffen. Im Internet werden bis zu 200 Euro pro Exemplar angeboten. Der Grund? Nach 10 Konzerten in Amsterdam wollte sich Harry Styles bedanken für die Gastfreundschaft. Er meldete sich deshalb in der Tageszeitung mit warmen Worten über Amsterdam. Danke, ich liebe dich. Danke, dass ihr uns aufgenommen habt.
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3: Ich bin Joshua Heise. Die Bundesregierung kann offenbar nicht abschätzen, welche Auswirkungen das geplante Gebäudemodernisierungsgesetz auf den Klimaschutz haben wird. Das zeigt eine Regierungsantwort auf eine Anfrage der Grünen, die den Funke-Zeitungen vorliegt. Eine Bewertung der Klimawirkung des Gesetzes sei erst möglich, wenn es in Kraft getreten sei, heißt es. Laut den Grünen ist das Gesetz verfassungswidrig, weil dadurch bereits erreichte Klimastandards wieder abgesenkt werden würden. In Auerbad Schlema im Erzgebirge wird es keinen rechtsextremen Oberbürgermeister geben. Neuer OB wird Markus Hoffmann von der CDU. Nach dem ersten Wahlgang hatte noch Stefan Hartung von den rechtsextremen Freien Sachsen vorne gelegen. Er war jahrelang Funktionär der NPD, heute die Heimat. Über 1 Million Gläubige waren heute dabei, als Papst Leo in Madrid eine Freiluftmesse gefeiert hat. Wegen des Andrangs musste die Polizei laut spanischen Medien irgendwann den Zugang sperren. Der Glaube dürfe nicht privat bleiben, sondern müsse auch im Alltag und in der Gesellschaft sichtbar werden, so der Pontifex in seiner Predigt. Sein Traum ist endlich wahr geworden. Tennisspieler Alexander Zverev hat die French Open gewonnen. Der 29-Jährige hat sich im Finale in Paris gegen den Italiener Flavio Cobolli in 5 Sätzen durchgesetzt. Für Zverev ist es der erste Grand-Slam-Titel seiner Karriere. Mehr dazu von Jan-Henner Reitze.
4: Der letzte Deutsche, dem im Einzel ein Sieg bei einem Grand-Slam-Turnier gelungen ist, war Boris Becker. 30 Jahre ist das inzwischen hier. Für Zverev ist auch ein kleiner Fluch gebrochen. Seine 3 Grand-Slam-Finals vorher hat er alle verloren. Diesmal in Paris hat er auch davon profitiert, dass der Weltranglisten-Erste Jannik Sinner früh ausgeschieden ist und der Sieger der vergangenen beiden Jahre Carlos Alcaraz verletzt fehlte.
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2: Ich bin Joshua Heise. Welche Auswirkungen hat das geplante Gebäudemodernisierungsgesetz auf den Klimaschutz? Das weiß die Bundesregierung laut den Funke-Zeitungen offenbar gar nicht. In einer Regierungsantwort auf eine Anfrage der Grünen heißt es, eine Bewertung der Klimawirkung des Gesetzes sei erst möglich, wenn es in Kraft getreten sei. Die Grünen finden das Gesetz verfassungswidrig, weil dadurch bereits erreichte Standards beim Klimaschutz wieder abgesenkt werden würden. Frauen und Männer sollen für gleiche Arbeit das gleiche Gehalt bekommen. Damit das Realität wird, sollen neue EU-Regeln helfen. Doch die hat Deutschland noch nicht umgesetzt und verstößt damit ab morgen gegen EU-Recht. Ann-Christine Wenzel berichtet aus Brüssel.
3: Deutschland hat auch schon angekündigt, dass die Regeln in den nächsten Monaten angepasst werden sollen. Was sich dann ändern soll? Bewerber sollen früh die Info bekommen, was das Einstiegsgehalt ist. Wer schon einen Job hat, soll erfahren können, was die Kollegen im Durchschnitt verdienen. Und größere Arbeitgeber müssen künftig regelmäßig berichten, wie die Entgeltlücke zwischen Frauen und Männern ist.
2: Eigentlich gilt seit April eine Waffenruhe. Jetzt hat der Iran aber wieder Israel mit Raketen angegriffen. Teheran reagierte damit auf einen Angriff Israels in Vororten der libanesischen Hauptstadt Beirut. Israelische Medien berichten derweil, dass das Militär hart auf die ersten Angriffe seit 2 Monaten reagieren will. Weltmeister, Olympiagewinner und jetzt endlich auch Grand Slam-Sieger. Tennisstar Alexander Zverev hat die French Open gewonnen. Im Finale in Paris setzte sich der 29-Jährige in 5 Sätzen gegen den Italiener Flavio Cobolli durch. Es ist nicht nur sein erster Grand Slam-Titel, sondern auch der erste für einen deutschen Tennisspieler seit Boris Becker vor 30 Jahren die Australian Open gewonnen hat.
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1: Die Toten Hosen, Trink aus, wir müssen gehen. Man soll bekanntlich niemals nie sagen, aber Stand der Dinge ist, Trink aus, wir müssen gehen, ist das ungefähr 20. und leider auch letzte Studioalbum der Toten Hosen. Und es ist ein würdiger Abschied. Die Düsseldorfer pflügen nochmal durch.

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Mal ist es albern, mal ernst, mal kracht es richtig und mal regieren die leisen Töne.

schwierig, Trink aus, wir müssen gehen, im ganzen Kanon der Toten Hosen einzuordnen. Zu sehr steht dieser Lebewohl-Gedanke momentan über diesem Album. Aber eins ist jetzt schon klar, es ist beileibe nicht das schlechteste Album der Hosen. Wir sagen Danke für ein unfassbar großes Stück deutscher Musikgeschichte, freuen uns auf die Abschied-Gigs und hören bis dahin Trink aus, wir müssen gehen, das Album der Woche auf Rockantenne Hamburg. Und deshalb gibt's jetzt auch einen Song daraus.

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2: Ich bin Joshua Heise. Landtagswahlen gibt es in Deutschland gefühlt jedes Jahr, oft auch mehrere. Damit Politiker nicht ständig im Wahlkampfmodus sind, schlägt Bundestagsvizepräsident Nuripur von den Grünen vor, alle Landtagswahlen auf einen Tag zu legen. Die Bundesländer reagieren skeptisch. Ronny Thora berichtet.
3: Mehrere Ministerpräsidenten aus Thüringen, dem Saarland, aus Rheinland-Pfalz und Sachsen fürchten, dass die Landtagswahlen so zu einer Großabstimmung über die Politik der Bundesregierung werden. Das dränge Landespolitik in den Hintergrund. Außerdem fürchten manche Ministerpräsidenten, dass sich die Mehrheiten zwischen den Ländern angleichen würden. Das könne das Gleichgewicht zwischen Bund und Ländern beeinträchtigen.
2: Weil es im Tower des Münchner Flughafens nach Feuer gerochen hat, ist der Flugbetrieb am Abend zwischenzeitlich eingestellt worden. Die Feuerwehr sucht zwar noch nach der Ursache, trotzdem läuft der Flugverkehr langsam wieder an. Nach Angaben des Airports kann es aber noch zu Verzögerungen und Einschränkungen kommen. Damit die Lage in Nahost nicht weiter eskaliert, will US-Präsident Trump Medienberichten zufolge auf Israels

0: Premier Netanyahu einwirken, dass dieser keine Vergeltungsschläge auf den Iran anordnet. Weiter forderte Trump laut Fox News Teheran auf, an den Verhandlungstisch zurückzukehren. Zuvor hatte der Iran erstmals seit 2 Monaten wieder Raketen auf Israel abgefeuert. 3 Wochen nach dem Einsturz eines Hauses im sächsischen Görlitz sind 2 Verdächtige festgenommen worden. Sie stehen laut einem Polizeisprecher im Verdacht, in dem Haus Rohrleitungen beschädigt oder manipuliert zu haben, offenbar mit dem Ziel, Gegenstände zu finden, die sie zu Geld machen können. Bei dem Einsturz durch ein Gasleck starben 3 Menschen.
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1: Shinedown 8. Das zwischen der Veröffentlichung der ersten Single und des Albums knapp anderthalb Jahre vergangen sind. Diese exorbitante Wartezeit wollen wir Shinedown nicht übel nehmen. Und auch das clevere Wortspiel, ihre achte Studioplatte 8 zu nennen, sei wohlwollend vergeben. Immerhin zieht das US-Quartett auf diesem Album mal wieder alle Register, die es zu einer der modernen Hardrock-Bands macht. Ein XXL-Stadion-Rock-Refrain nach dem anderen. Voluminöse Produktion, gerne auch mal mit Streichern und Synthesizern. Und die Shinedown-typischen Balladen für den gelegentlichen Gänsehaut-Moment. Mit über 60 Minuten ist 8 die bisher längste Scheibe ihrer Karriere. Und obwohl es ja nicht auf die Länge ankommt, von dieser kraftvollen Stunde wollen wir keine Sekunde missen. Eine zeitgenössische Rockplatte, geeignet fürs genüssliche am Stück durchhören. 8 von Shinedown ist unser Album der Woche.

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4: 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Ich bin Joshua Heise. Am Münchner Airport ist der Flugbetrieb nach einem Feueralarm wieder angelaufen. Zuvor war der Tower wegen Brandgeruchs evakuiert worden. Jetzt ist auch die Ursache klar. Laut einem Sprecher hat ein defektes Bauteil an der Lüftungsanlage den Alarm ausgelöst. Wegen des Vorfalls mussten einige Flüge umgeleitet werden. Wie wirkt sich die Cannabis-Legalisierung auf die Verkehrssicherheit aus? Um das künftig besser beurteilen zu können, sollen schwere Verkehrsunfälle unter Cannabis-Einfluss genauer erfasst werden. Das plant das Bundesverkehrsministerium. Zoe Tassovali berichtet.
5: Bislang lässt sich nur schwer nachvollziehen, welche Rolle Cannabis bei schweren Unfällen tatsächlich spielt. Künftig sollen deshalb THC-Werte aus Polizeikontrollen systematisch in die Unfallstatistik einfließen. So wollen Forscher und Behörden besser verstehen, wer unter Cannabis-Einfluss verunglückt und wo Aufklärung nötig ist.
4: Wegen der neuesten iranischen Angriffe auf Israel haben der Irak und Syrien ihre Lufträume vorübergehend gesperrt. Damit soll der zivile Flugverkehr geschützt werden, hieß es.

0: zur Begründung. Unterdessen hat US-Präsident Trump angekündigt, dass er mit Israels Premier Netanyahu telefonieren und ihm von einem Vergeltungsschlag abraten will. Endlich! Tennisspieler Alexander Zverev hat das Finale der French Open gewonnen. Der 29-Jährige setzte sich in Paris gegen den Italiener Flavio Cobolli in 5 Sätzen durch. Für den Hamburger ist es der erste Grand-Slam-Titel seiner Karriere. Der letzte deutsche Sieger eines Grand-Slam-Turniers war Boris Becker vor 30 Jahren.
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Freut euch auf unser neues Album der Woche. Richtig, das sind Shinedown. Da hören wir uns die Woche über schön durch. Außerdem feiern wir das legendäre Album Californication von den Red Hot Chili Peppers. Und natürlich, kein Montag ohne Lemmy, das Lemmy unser, der Rocksegen für eure Woche. Das

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9: Ich bin Joshua Heise. Der Deutsche Gewerkschaftsbund fordert, dass die Betriebsrente für alle Beschäftigten Pflicht wird. Aus der Union kommt dafür Unterstützung. Der Vorsitzende des CDU-Arbeitnehmerflügels Radke hat in den Funke-Zeitungen von einem richtigen Schritt gesprochen. Die Betriebsrente funktioniere zum Beispiel in der Chemieindustrie schon hervorragend. Laut dem DGB haben rund 20 Millionen Beschäftigte in Deutschland keine Betriebsrente. Am Münchner Flughafen läuft der Betrieb nach einem Feueralarm im Tower wieder normal. Wie ein Sprecher mitteilte, hat ein defektes Bauteil an der Lüftungsanlage am Abend den Alarm ausgelöst. Der Tower war daraufhin evakuiert und der Flugbetrieb für rund 2 Stunden gestoppt worden. Einige Flüge mit Ziel München mussten umgeleitet werden. Das defekte Bauteil ist inzwischen ausgetauscht worden. Israel hat nach den iranischen Raketenangriffen die Grenzübergänge in den Gazastreifen geschlossen. Das sei eine Sicherheitsmaßnahme und habe keine Auswirkungen auf die humanitäre Lage in dem Küstengebiet, hieß es in einer Mitteilung. Hilfsorganisationen warnen immer wieder vor der prekären Lage für die rund 2 Millionen Einwohner. Der britische Popstar Harry Styles hat mit einer Zeitungsanzeige einen Hype ausgelöst. In einer niederländischen Tageszeitung hat er eine handgeschriebene Nachricht abdrucken lassen. Bonnie Thorau mit den Einzelheiten.
10: Die fragliche Tageszeitung ist inzwischen fast überall in den Niederlanden vergriffen. Im Internet werden bis zu 200 Euro pro Exemplar angeboten. Der Grund? Nach 10 Konzerten in Amsterdam wollte sich Harry Styles bedanken für die Gastfreundschaft. Er meldete sich deshalb in der Tageszeitung mit warmen Worten über Amsterdam. Danke, ich liebe dich. Danke, dass ihr uns aufgenommen habt.
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